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0: Grüß Gott, Polizei. Was machen Sie denn da?
1: Musik hören im Auto.
0: Na bitte sagen Sie, wen hören Sie da?
1: Keine Aussage.